0: Herzlich willkommen. Sie hören die Sendung vom Stern NL.
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0: 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Und jetzt haben wir eine schöne Schallplatte, weil es heute der Deutsche Dienstag. Und dann machen wir das immer schön mit guter Laune und schöner Musik. Jetzt, meine liebe Freunde, haben wir der Peter Maffay. Und es ist mit du bist allein. Oh, Mensen, wat een vrolijkheid. Nou, vrolijkheid is het niet, hè?